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1: 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À 55 minutes, 205.

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1: Das ist ganz interessant.
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1: Über Kaiserslautern drei.